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2: Hallo und herzlich willkommen zu unserer Radioakademie. Papst Leo XIV. Magnifica Humanitas. Am Mikrofon Stefanie Stahlhofen, schön, dass Sie dabei sind. Magnifica Humanitas, großartige Menschheit, heißt die erste Enzyklika von Papst Leo XIV. Untertitel: Über den Schutz des Menschen im Zeitalter der künstlichen Intelligenz. In dieser Radioakademie hören Sie Auszüge aus den gut 120 Seiten des Schreibens im Originaltext und können sie auf sich wirken lassen. In Folge 2 gibt's Zitate aus dem ersten Kapitel, das sich mit der Soziallehre der Kirche im jüngeren Lehramt der Päpste und des Zweiten Vatikanischen Konzils befasst. Bevor wir starten, aber zunächst das Wichtigste vom Tag.
3: Der Herr ist die Zuflucht des Armen, ist Leitwort des diesjährigen Welttages der Armen, der am 15. November begangen wird. In seiner Botschaft dazu, die an diesem Sonntag veröffentlicht wurde, ruft der Papst auch die Kirche zur Gewissenserforschung auf. Die Armen unserer Tage seien die Vergessenen und Ausgegrenzten, so Papst Leo. Sie sind nicht nur ohne Brot, sondern auch ohne Stimme und ohne Gesicht. Vor diesem Hintergrund ruft er auch die Christen und die Kirche zur Gewissensprüfung auf und er stellt kritische Fragen. Sind wir Zeichen eines Gottes, der den Armen Zuflucht bietet? Sind wir uns unserer eigenen Armut bewusst und ziehen wir sie dem ungerechten Reichtum vor? Gehen wir dorthin, wo die Armen sind und spüren wir ihre Marginalisierung? Hören wir ihnen zu und haben wir Anteil an ihren Erwartungen? Der 10. Welttag der Armen wird am 15. November begangen. Die Botschaft dazu auf Deutsch finden Sie im Internet auf radiovatikan.de und vatican.va.
4: Esprimo anzitutto la mia gratitudine al Signore per il viaggio apostolico che mi ha concesso di compiere in Spagna.
3: Dankbar über seine Spanienreise hat sich der Papst heute beim Angelus gezeigt. Leo XIV. Dankte dem Herrn und dem spanischen Volk, das ihn mit großer Begeisterung und Hingabe empfangen habe. Besonders dankte er auch dem spanischen König und der Kirche des Landes. Möge Gott Spanien immer segnen, so Papst Leo.
4: Que Dios bendiga siempre a España. Assicuro la mia vicinanza alle popolazioni delle Filippine.
3: Mit Blick auf das jüngste schwere Erdbeben auf den Philippinen zeigte sich der Papst am Sonntag allen Betroffenen nahe.
4: Prego per i defunti.
3: Ich bete für die Verstorbenen und ihre Angehörigen, für die Verletzten und für alle, die unter dieser Katastrophe leiden.
4: A causa di questa calamità.
3: Für Radio Vatikan, Anne Breckel.
2: Das waren die Nachrichten. Jetzt kommen Auszüge aus der ersten Enzyklika von Papst Leo XIV.
5: Enzyklika Magnifica Humanitas des Heiligen Vaters Leos XIV. Über die Bewahrung des Menschen im Zeitalter der künstlichen Intelligenz.
6: Erstes Kapitel: Die ersten Schritte der Soziallehre der Kirche.
5: Die Enzyklika Rerum Novarum von Leo XIII. Stellt einen Meilenstein in der Entwicklung der kirchlichen Soziallehre dar. Das Dokument stellt die Würde der Arbeit und des Arbeiters in den Mittelpunkt seiner Überlegungen, bekräftigt das Recht auf einen gerechten Lohn für sich selbst und die eigene Familie, erkennt in den Menschen einen wesentlichen Wert, der Vorrang vor Kapital und Profit hat, verteidigt das Privateigentum zusammen mit seiner unverzichtbaren sozialen Funktion, zeigt Wertschätzung für die Arbeitnehmerverbände und schlägt Formen der Zusammenarbeit zwischen den verschiedenen Teilen der Gesellschaft als Alternative zur Logik des Klassenkampfes vor.

0: Obwohl sich viele der von Leo dem 13. beschriebenen geschichtlichen Umstände geändert haben, behalten zumindest zwei Erkenntnisse große Aktualität. Der Vorrang der menschlichen Arbeit vor jeder rein produktiven oder finanziellen Logik mit der daraus folgenden Aufmerksamkeit für die Menschen und Familien, die der Ausbeutung am stärksten ausgesetzt sind, und die untrennbare Verbindung zwischen der Verkündigung des Evangeliums und dem Streben nach einer gerechteren Gesellschaftsordnung. So erinnert uns Rerum Novarum weiterhin daran, dass es keine echte Evangelisierung gibt, die nicht auch die Strukturen des menschlichen Zusammenlebens berührt.
1: Die Enzyklika Quadragesimo Anno von Pius XI., die 1931 zum 40. Jahrestag von Rerum Novarum und inmitten der großen Weltwirtschaftskrise veröffentlicht wurde, geht in der Entwicklung der kirchlichen Soziallehre einen Schritt weiter. Sie beschränkt sich nicht darauf, die Arbeiterfrage wieder aufzunehmen, sondern weitet den Blick auf die Gesamtstruktur der wirtschaftlichen und politischen Ordnung. Für unsere Zeit bleiben zumindest drei Erkenntnisse seiner Soziallehre besonders aktuell. Das Bewusstsein, dass Ungerechtigkeit nicht nur individuelle Verhaltensweisen, sondern auch wirtschaftliche und institutionelle Strukturen betrifft. Der Wert des Subsidiaritätsprinzips, das dazu aufruft, das assoziative und gemeinschaftliche Gefüge zu stärken und dadurch neue Machtkonzentrationen zu vermeiden, sowie der Zusammenhang zwischen der Würde der Arbeit, gerechter Entlohnung und der tatsächlichen Möglichkeit für Familien, ein menschenwürdiges Leben zu führen.
0: Vor dem dramatischen Hintergrund des Zweiten Weltkriegs und der Jahre des Wiederaufbaus leistet das Lehramt von Pius XII. Einen bedeutenden Beitrag zur Entwicklung der Soziallehre, insbesondere durch die Weihnachtsansprachen im Rundfunk, in denen er die Grundzüge einer internationalen Ordnung skizziert, die auf der Anerkennung der Menschenwürde, auf Gerechtigkeit und auf Frieden beruht. Für unsere Zeit, die von neuen Formen globaler Macht und wachsenden Ungleichheiten geprägt ist, behalten drei Leitlinien besondere Bedeutung. Die Forderung, dass das Recht vor dem Interesse stehen muss. Das Bewusstsein, dass wirtschaftliche Ungleichheiten ein Nährboden für Spannungen und Gewalt sind, und der Wert eines assoziativen Gefüges, das in der Lage ist, zwischen Individuum und Staat zu vermitteln. Sie bieten der Soziallehre weiterhin wichtige Kriterien, um die Dynamiken der Globalisierung zu deuten und um eine gerechtere und friedlichere internationale Ordnung zu fördern.
2: Die Jahre des Zweiten Vatikanischen Konzils.
1: Mit dem heiligen Johannes, dem 23., beginnt eine neue Etappe der kirchlichen Soziallehre, die durch eine deutlichere Ausrichtung auf die globale Dimension sozialer Fragen und auf die Sprache der Rechte gekennzeichnet ist. Für unsere Zeit, die von weit verbreiteten Konflikten und neuen Formen globaler gegenseitiger Abhängigkeit geprägt ist, bleiben von besonderer Bedeutung der universale Horizont seines Aufrufs, der Verweis auf die Menschenrechte als gemeinsame Grundlage und die Überzeugung, dass dauerhafter Frieden Institutionen und Beziehungen zwischen den Völkern erfordert, die von der Würde eines jeden Menschen inspiriert sind.
0: Das Zweite Vatikanische Konzil hat einen Wendepunkt im Selbstverständnis der Kirche in der heutigen Welt markiert. In der Pastoralkonstitution Gaudium et Spes hat es uns das Bild einer Kirche vermittelt, die sich der Menschheit zuwendet, sich in der Welt engagiert und sich bemüht, in ihrer Reflexion von den konkreten geschichtlichen Situationen auszugehen und nicht von abstrakten Schemata.
1: Im Pontifikat des heiligen Pauls VI. Kommt ein Verständnis von Frieden auf, das nicht nur Abwesenheit von Krieg meint, sondern im Prozess einer ganzheitlichen menschlichen Entwicklung Gestalt annimmt. Auch die Einrichtung der päpstlichen Kommission Justitia et Pax ist in diesem Licht zu sehen, als Versuch, diesem Gedanken auf kirchlicher und internationaler Ebene eine stabile Form zu geben und das Bewusstsein für die wachsende Kluft zwischen reichen und armen Ländern wachzuhalten, sowie für die Notwendigkeit einer Politik, die wirklich menschlichere Lebensbedingungen für alle fördert.
0: Für die Soziallehre der Kirche ist genau dies das anspruchsvollste Vermächtnis von Paul VI. Solange es in der Welt Völker gibt, die von einer menschenwürdigen Entwicklung ausgeschlossen sind, kann sich die christliche Gemeinschaft nicht damit begnügen, abstrakt den Frieden zu verkünden. Sie wird vielmehr zulassen müssen, dass das Evangelium, ausgehend von denen, die am Rande stehen, jene wirtschaftlichen und politischen Strukturen beurteilt, die, wie Johannes Paul II. Später sagen sollte, zu regelrechten Strukturen der Sünde werden können, damit kein Mensch und kein Volk in den Entwicklungsprozessen als entbehrlich behandelt wird.
2: Das jüngere Lehramt.
1: Das reichhaltige Lehramt des heiligen Johannes Pauls II. Zur katholischen Soziallehre steht an der Schnittstelle zwischen der Krise der großen ideologischen Systeme des 20. Jahrhunderts und dem Beginn der wirtschaftlichen Globalisierung. Die Arbeit wird nicht nur als ein zu bewältigendes Problem oder als Mittel zur Erzielung von Einkommen betrachtet, sondern als ein grundlegendes Gut für den Menschen, als Prinzip der Wirtschaftstätigkeit und als Schlüssel zur gesamten sozialen Frage. In ihr bringt der Mensch seine Freiheit, seine Kreativität und seine Fähigkeit zur Zusammenarbeit ein und trägt so zur kulturellen und moralischen Entwicklung der Gesellschaft bei. Vor diesem Hintergrund dürfen die verschiedenen Formen der prekären Beschäftigung, der Fragmentierung beruflicher Laufbahnen und der automatisierten Arbeitsabläufe nicht nur unter dem Gesichtspunkt der Effizienz bewertet werden, sondern ausgehend von der Würde des Arbeitnehmers, dem Recht auf einen ausreichenden Lohn und der tatsächlichen Möglichkeit, am gesellschaftlichen Leben teilzunehmen.
0: Anlässlich des 20. Jahrestags von Populorum Progressio kommt Johannes Paul II. In der Enzyklika Solicitudo Rei Socialis erneut auf das Übel der Unterentwicklung zu sprechen. In diesem Zusammenhang wird Solidarität als konkrete Mitverantwortung von Menschen, Völkern und Nationen verstanden, als eine Form sozialer Freundschaft oder politischer Nächstenliebe, die auf die von Paul VI. Eingeforderte Zivilisation der Liebe ausgerichtet ist.
1: Anlässlich des 100-jährigen Jubiläums von Rerum Novarum bietet die Enzyklika Centesimus Annus schließlich eine Einschätzung zum Zusammenbruch des Sowjetsystems und zum Durchbruch von Demokratie und Marktwirtschaft. Der heilige Johannes Paul II. Greift die Botschaft von Pius XII. Wieder auf. Für die Soziallehre der Kirche bleibt somit ein besonders aktuelles Erbe. Die Bekräftigung des Zusammenhangs zwischen der Würde der Arbeit, der Solidarität unter den Völkern und der kritischen Bewertung von Demokratie und Marktwirtschaft bietet weiterhin Kriterien, um die neuen Formen der Ausbeutung, der Ausgrenzung und der Krise politischer Vertretung zu beurteilen.
0: Papst Benedikt XVI. War es in seiner Sozialenzyklika Caritas in Veritate ein Anliegen, das in Populorum Progressio dargelegte Entwicklungskonzept wieder aufzugreifen und zu vertiefen, indem er es vor dem Hintergrund der Globalisierung neu interpretierte.
1: In den Mittelpunkt dieser Neuinterpretation stellt Benedikt XVI. Die Liebe und bekräftigt, dass sie der Hauptweg der Soziallehre der Kirche ist, vorausgesetzt, dass sie stets mit der Wahrheit verbunden ist. Und er stellt mit Besorgnis fest, dass gerade in den Bereichen des Sozialen, des Rechts, der Politik und der Wirtschaft die Tendenz besteht, deren moralische Irrelevanz zu erklären. für unsere heutige Zeit, die von wachsenden Ungleichheiten, dem Druck der Finanzmärkte, der Umweltkrise und dem Misstrauen gegenüber der Politik geprägt ist, bleibt diese Lehre aktuell, weil sie fordert, jedes Entwicklungsmodell danach zu beurteilen, inwieweit es inklusiv und nachhaltig ist, das Verhältnis zwischen Wirtschaft und Politik neu am Gemeinwohl auszurichten und der Nächstenliebe eine entscheidende und fruchtbare Rolle im öffentlichen Leben zuzugestehen.
0: Die lehramtlichen Aussagen zur Soziallehre von Papst Franziskus folgen der Linie der Konstitution Gaudium et Spes, die dazu einlädt, die Geschichte ausgehend von den Wunden und Hoffnungen der Menschen zu betrachten und sie in einen Dialog mit dem Evangelium zu bringen. Diese Orientierung kommt besonders deutlich in Evangelii Gaudium zum Ausdruck, wo bekräftigt wird, dass die christliche Verkündigung eine ihr innewohnende soziale Dimension besitzt und eine Kirche gefordert wird, die fähig ist, den Schrei der Armen, der Migranten und der Opfer neuer Formen der Sklaverei zu hören. In diese Perspektive fügt sich auch das Beharren von Franziskus auf einer synodalen Kirche ein, einer Kirche, die gemeinsam unterwegs ist, die versucht, die Zeichen der Zeit im Lichte des Evangeliums zu deuten und die sich von den Armen evangelisieren lässt, mit denen sie die Geschichte teilt.
1: In Laudato Si bietet Franziskus die erste große systematische Auseinandersetzung mit der Umweltkrise in einer Sozialenzyklika und zeigt, dass sie sich nicht nur auf einen Teilbereich bezieht, sondern auf den ökologischen Aspekt der heutigen sozioökonomischen Krise. Sein Vorschlag einer integralen Ökologie verbindet die Sorge um das gemeinsame Haus mit der vorrangigen Option für die Armen und bekräftigt nachdrücklich, dass die Klage der Erde und die Klage der Armen nicht voneinander getrennt werden können. Wieder in den Vordergrund rücken in diesem Licht die allgemeine Bestimmung der Güter, die Kritik an einem technokratischen Paradigma, das alles auf einen Gegenstand der Herrschaft reduzieren will, die Verteidigung der menschlichen Arbeit, die von einer Wegwerfmentalität bedroht ist, die Forderung nach Generationengerechtigkeit sowie der Aufruf zu einem echten Dialog zwischen Politik und Wirtschaft, damit sich keine der beiden in Selbstbezogenheit verschließt.
0: Angesichts des Zerfalls des sozialen Gefüges, des Weltkriegs in Stücken, der individualistischen Globalisierung und der Auswirkungen der Pandemie auf die gemeinschaftlichen Bindungen lässt Franziskus in Fratelli Tutti den Traum von einer Menschheit wieder aufleben, die sich für soziale Freundschaft und universale Geschwisterlichkeit entscheidet. Er schlägt eine Kultur der Begegnung vor. Eine bessere Politik, die fähig ist, das Gemeinwohl anzustreben, Wege der Versöhnung zu beschreiten und eine Welt zu schaffen, die allen Land, Heimat und Arbeit sichert. Schließlich zeigt er in Dilexit Nos, dass diese großen sozialen Verpflichtungen nicht von der persönlichen Beziehung zu Christus zu trennen sind.
2: Eine Deutung der Geschichte im Licht des Glaubens.
1: Betrachtet man diesen Weg in seiner Gesamtheit, so wird deutlich, dass die Soziallehre der Kirche nicht das Ergebnis eines am Schreibtisch ausgearbeiteten Entwurfs ist, sondern das Ergebnis eines geduldigen Prozesses, in dem jeder Papst wie auch das Zweite Vatikanische Konzil im Lichte der Neuerungen seiner Zeit einen originären Beitrag geleistet hat. Wenn wir heute von einem Korpus gemeinsamer Prinzipien und Kriterien sprechen können, dann deshalb, weil diese Geschichtsdeutung im Licht des Glaubens nie unterbrochen wurde und man es verstanden hat, sich von den Fragen jeder Generation herausfordern zu lassen.
3: Damit endet Teil 2 unserer Radioakademie Papst Leo XIV. Magnifica Humanitas. 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Am Mikrofon verabschiedet sich Stefanie Stahlhofen. Danke fürs Zuhören, wo und wie auch immer Sie zugeschaltet waren. 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
1: Die historische Marie-Entschlafenskathedrale in Kiew ist nach einem russischen Angriff in Brand geraten. Außerdem Papst Leo bekräftigt das Nein der Kirche zu Antisemitismus und nach der Reise ist vor der Reise. Frankreich freut sich nun nach Spanien auf Leos Besuch im September. Das und mehr bei uns in der Sendung heute. Am Mikrofon heißt Sie herzlich willkommen, Christine Seuss. Schön, dass Sie dabei sind. Bei einem russischen Luftangriff auf die ukrainische Hauptstadt Kiew in der Nacht von Sonntag auf Montag ist die historische Marie-Entschlafenskathedrale in Brand geraten.
2: Nach Angaben des apostolischen Nuntius in der Ukraine, Erzbischof Visvaldas Kulbokas, wurde die Stadt mit rund 30 ballistischen Raketen und mehreren hundert Drohnen unter Beschuss genommen. Während Städte wie Saporischschja und Charkiw täglichen Bombardierungen ausgesetzt seien, treffe es Kiew in Abständen von einigen Tagen, so der vatikanische Diplomat. Die jüngste Angriffswelle hinterließ jedoch nicht nur in den Wohnvierteln, sondern auch an einem der wichtigsten spirituellen Orte des Landes schwere Verwüstungen. Insgesamt 9 Menschen starben in Kiew und weiteren ukrainischen Städten durch die russischen Angriffe, während ukrainische Angriffe südlich von Moskau 3 Todesopfer forderten. Allein in Kiew kostete der russische Angriff 4 Menschenleben, als auf dem Gelände der UNESCO-Welterbstätte Kiewer Höhlenkloster ein Feuer ausbrach und das Dach der Marienschlafenskathedrale in Flammen geriet. Journalisten in der Hauptstadt beobachteten, wie Anwohner durch die Straßen liefen, um Schutz zu suchen, während Geschosse am Himmel abgefangen wurden und glühende Trümmer über die Stadt fielen. Mehr als ein Dutzend Feuerwehrautos umringten die Kathedrale, während Feuerwehrleute daran arbeiteten, das Feuer von innen und von Hubsteigerplattformen aus zu löschen. Erzbischof Kulbokas beschrieb die beängstigende Atmosphäre während des Angriffs, bei dem die Detonationen und Erschütterungen in der gesamten Stadt physisch spürbar gewesen seien.
3: E quando osserviamo, sentiamo anche le vibrazioni che queste esplosioni.
2: Und wenn wir das beobachten, dann spüren wir auch die Erschütterungen, die diese Explosionen verursachen. Da bleibt einem fast keine andere Antwort mehr, denn angesichts solcher Bombardierungen gibt es nur noch Gott und dich selbst. Es gibt keine menschliche Hand, die in diesem Moment eingreifen könnte.
3: Nessuna mano umana capace di intervenire.
2: Für den Nuntius ist dieser erneute schwere Angriff jedoch nicht nur ein Grund zur Verzweiflung, sondern vielmehr ein spiritueller Auftrag. Er betonte, dass die Katastrophe ihn persönlich dazu bewege, die Gläubigen weltweit zu einem besonderen Gebetsanliegen aufzurufen.
3: Anche questo ennesimo bombardamento a me personalmente mi pone.
2: Dieser jüngste Bombenangriff wirft für mich weniger Fragen auf, als dass er mich vielmehr dazu ermutigt, das Gebet für die Bekehrung Russlands zu intensivieren. Ziel muss es sein, dass Russland sich der Wahrheit und Gott zuwendet. Ein solcher Wandel ist am Ende ein Geschenk für Russland selbst, für all unsere Freunde und für die gesamte Menschheit. An einer Seite der Kirche in Kiew war ein klaffendes Loch zu sehen. Aus dem teilweise zerstörten Dach schlugen die Nacht über Flammen. Nach Angaben des ukrainischen Rettungsdienstes geriet auch ein Gebäude im Nationalen Kunst- und Museumskomplex Mistetsky-Arsenal in der Hauptstadt in Brand. Russische Angriffe hatten schon im Januar mehrere Gebäude im Komplex des Kiewer Höhlenklosters beschädigt, wie das Kulturministerium damals berichtete. Für Radio Vatikan, Mario Galgano.
1: Themenwechsel. Papst Leo XIV. Bekräftigt das Nein der katholischen Kirche zu Antisemitismus. Der Papst stützte sich bei seiner Ansprache auf das Konzilsdokument Nostra Aetate von 1965. Die Kirche weise jede Form der Diskriminierung oder Verfolgung aus Gründen der Rasse, Hautfarbe, des sozialen Stands oder der Religion zurück.
4: Das sagte er an diesem Montag zu einer Delegation der Jewish Appeal Federation aus New York. Es hat die jedem Mann und jeder Frau innewohnende Würde anerkannt,

0: Geschwisterlichkeit. Das stehe im Einklang mit dem Engagement der Kirche für die menschliche Entwicklung und die Nächstenliebe.
1: This shared commitment carries special meaning in light of our common history.
0: Dieses gemeinsame Engagement hat angesichts unserer gemeinsamen Geschichte besondere Bedeutung. Vor 66 Jahren wurde eine Delegation Ihrer Organisation von Papst Johannes dem 23. empfangen. Mit den einfachen und doch tiefgründigen Worten »Ich bin Josef, euer Bruder« bekräftigte er unsere gemeinsame Menschlichkeit sowie unsere Abstammung von Abraham, Isaak, Jakob und Josef. Danach wurde ein Dokument verfasst, das eine neue Beziehung zwischen der katholischen Kirche und dem Judentum umriss. Dieser Text bildete dann die Grundlage für das, was zum fruchtbaren Kern von Nostra Aetate wurde. Stefan Kempis, Radio Vatikan.
2: Und der Papst hat heute noch eine weitere Gruppe empfangen. Die in Indien und weltweit verbreitete syro-malankarische Kirche hat er bei dieser Gelegenheit zu Einheit, Traditionsbewusstsein und Evangelisierung ermutigt. Leo XIV. Empfing heute Gläubige der mit Rom verbundenen Ostkirche in Audienz.
3: Dear brothers and sisters,
4: in seiner Ansprache vor den Ostkirchenvertretern im Vatikan erinnerte Leo XIV. An die lange und reiche Tradition der syro-malankarischen Kirche, deren Wurzeln bis in die Zeit der Erstmission durch den Apostel Thomas im indischen Kerala zurückreichen. Der Papst verwies auf die Phase, in der sich Thomas-Christen mit der römisch-katholischen Kirche verbanden und würdigte in diesem Kontext den ersten Erzbischof der syro-malankarischen Kirche, Ma Ivanius, sowie den Bischof von Tiruvalla, Ma Theophilos.
3: The first Syro-Malankara Metropolitan Archbishop of Trivandrum.
4: Ma Ivanios sei ein wahrer Hirte nach dem Herzen Jesu gewesen, der schon als junger Priester weit über die Grenzen seiner christlichen Gemeinschaft in Kerala hinausgeblickt habe, so Leo XIV. Er habe jene Dynamik des guten Samens gesucht, die durch die Verkündigung und das Martyrium des Apostels Thomas in Indien gesät worden sei. Auch habe er darauf bestanden, dass Missionsarbeit nicht nur mit Worten, sondern vielmehr durch ein tugendhaftes Leben und aufrichtigen, karitativen Dienst geleistet werden muss, so der Papst.
3: For this reason, ever since its inception,
4: aus diesem Grund war eure Kirche seit ihrer Gründung stets ein Leuchtfeuer evangelischer Energie und apostolischer Nächstenliebe, das den am Rande der Gesellschaft stehenden soziale Gerechtigkeit, Bildung und ganzheitliche menschliche Entwicklung brachte.
3: To those on the margins of society.
4: Durch Anziehungskraft habe diese Kirche dann auch rasch Verbreitung gefunden, über ethnische und sprachliche Grenzen hinweg, lobte der Papst, der hier das Engagement der Kirchenleitung und von Ordensschwestern würdigte. Es sei wünschenswert, dass dieser Elan heute weitergetragen werde, so der Papst.
3: I encourage the Synod of Bishops.
4: Ich ermutige die Bischofssynode und die Ordensgemeinschaften ihrer Kirche, ein ähnliches Engagement für die jüngeren Diözesen in Indien zu zeigen, insbesondere für die weitläufigen Eparchien des heiligen Ephrem von Katki und des heiligen Johannes Chrysostomus von Gurgaon.
3: We have a future candidate coming forward here.
4: Der Papst ergänzte hier in freier Rede, hier melde sich ein zukünftiger Kandidat, ohne aber dann Details zu verraten.
3: At the same time,
4: Papst Leo hob zugleich hervor, wie wesentlich die Pflege des reichen Erbes der syro-malankarischen Kirche und die weltweite Unterstützung der Gläubigen dieser Kirche in der wachsenden Diaspora sei. Seine Vorgänger Papst Benedikt XVI. Und Papst Franziskus hätten für die zahlreichen syro-malankarischen Gläubigen in Nordamerika kirchliche Strukturen geschaffen und ausgebaut. Er selbst setze diese Linie fort.
3: To enrich the communities in which they live.
4: Für Radio Vatikan, Anne Preckel.
2: Themenwechsel. Leo XIV. Ruft dazu auf, die Einsamkeit von älteren Menschen zu lindern. Das schreibt er in einer Botschaft zum Welttag der Großeltern und älteren Menschen, der am 26. Juli begangen wird. Er bitte alle, insbesondere die Jüngeren, ihre Großeltern, die älteren Familienmitglieder und auch diejenigen zu besuchen, die keinen Besuch erhalten. So Leo XIV. In dem Schreiben. Über dem Leben vieler Senioren scheine ein Schleier zu liegen, der ihre

0: Gesichtszüge verschwimmen lässt, bedauert der 70-jährige Papst in der heute publizierten Botschaft. In manchen Pflegeeinrichtungen bestehe sogar die Gefahr, dass die Einzigartigkeit des Menschen sich auf die Nummer seines Bettes oder sein Krankheitsbild reduziert. Dem solle man mit Besuchen nach Kräften entgegenwirken. Mehr zu dieser Botschaft finden Sie auf unserer Webseite. Und wir blicken nach Frankreich. Der Erzbischof von Tours, Vincent Jordi, hat sich in einem ausführlichen Interview zu den weltweiten Aktivitäten des Oberhaupts der katholischen Kirche sowie zu den konkreten Plänen für dessen anstehenden Besuch in seinem Land geäußert. Der Erzbischof, der Papst Leo XIV. Jüngst in Spanien begleitete und Ende Juni zu weiteren Gesprächen im Vatikan erwartet wird, zog eine durchweg positive Bilanz der bisherigen Amtsführung des Pontifex. Mehr von Nele Maßmanns.
1: In Spanien zog der Papstbesuch enorme Menschenmassen an. Erzbischof Jordi berichtete von 1,2 Millionen Menschen in Madrid und einer Abendveranstaltung mit rund 500.000 Jugendlichen. Ein zentraler Höhepunkt der Reise war jedoch der Aufenthalt in Barcelona. Dort weihte der Papst den jüngst fertiggestellten Hauptturm der weltberühmten Basilika Sagrada Familia des Architekten Antoni Gaudí ein. Der Turm, der von einem Kreuz gekrönt wird, macht die Basilika zum nunmehr höchsten religiösen Bauwerk der Welt. An der feierlichen Messe in der Basilika nahmen neben dem spanischen Königspaar rund 2000 geladene Gäste teil, darunter zahlreiche Bischöfe aus Spanien, Frankreich und Afrika sowie hochrangige Mitglieder der römischen Kurie.
2: Incroyable, on peut le dire, d'une église avec une architecture inspirée par l'art moderne.
1: Bei der anschließenden Zeremonie im Außenbereich segnete der Papst den neuen Turm und setzte damit, so Jordi, ein sichtbares Zeichen für die Präsenz und den Zeugnischarakter der Kirche inmitten der modernen Gesellschaft. Erzbischof Jordi äußerte sich zu der für die letzte Septemberwoche angekündigten Reise von Papst Leo XIV. Nach Frankreich. Die logistische und spirituelle Messlatte liege nach den Ereignissen in Madrid und Barcelona zwar hoch, doch die französische Kirche bereite sich bereits mit großer Freude vor. Der Erzbischof nannte dabei die thematischen Schwerpunkte der einzelnen Stationen.
2: Le pape évidemment va venir en France dans le courant de la dernière semaine de septembre.
1: So stünde in Paris am Freitagabend, dem 25. September, ein großes Treffen mit Jugendlichen im Vordergrund, das an die historischen Weltjugendtage unter Papst Johannes Paul II. Anknüpfen soll. Am Samstag, dem 26. September, folge ein Gottesdienst für alle Gläubigen. Inhaltlich werde dieser Aufenthalt eng mit den Beratungen der Bischöfe über die Rolle von Neueingetretenen und Wiedereingetretenen in der Kirche verknüpft sein. In Lourdes werde der Papst am Vormittag mit der französischen Bischofskonferenz zusammentreffen. Für den Nachmittag sei eine große gemeinsame Feier auf dem Freigelände des Wallfahrtsortes angesetzt. In Metz finde die Abschlussstation in Ostfrankreich statt.
2: Et puis Metz, l'idée c'est d'y aller pour évoquer la question de l'Europe.
1: Erzbischof Jordi betonte nachdrücklich, dass der aus Amerika stammende Papst der europäischen Staatengemeinschaft wichtige Impulse zu den Themen Demokratie, Menschenrechte und Friedenssicherung mit auf den Weg geben möchte. Angesichts der aktuellen weltpolitischen Erschütterungen und des Ringens zwischen den großen Machtblöcken in den USA, China und Russland sei diese Botschaft von herausragender Bedeutung. Die Gläubigen in Frankreich rief der Erzbischof dazu auf, sich nicht nur organisatorisch, sondern vor allem spirituell und im Gebet auf dieses Ereignis vorzubereiten, um die Worte des Papstes für eine innere Erneuerung zu nutzen.
0: Und damit sind wir am Ende unserer Sendung angelangt für heute. Am Mikrofon war Christine Seuss. 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
1: Die historische Marie-Entschlafenskathedrale in Kiew ist nach einem russischen Angriff in Brand geraten. Außerdem Papst Leo bekräftigt das Nein der Kirche zu Antisemitismus und nach der Reise ist vor der Reise. Frankreich freut sich nun nach Spanien auf Leos Besuch im September. Das und mehr bei uns in der Sendung heute. Am Mikrofon heißt Sie herzlich willkommen, Christine Seuss. Schön, dass Sie dabei sind. Bei einem russischen Luftangriff auf die ukrainische Hauptstadt Kiew in der Nacht von Sonntag auf Montag ist die historische Marie-Entschlafenskathedrale in Brand geraten.
2: Nach Angaben des apostolischen Nunzius in der Ukraine, Erzbischof Visvaldas Kulbokas, wurde die Stadt mit rund 30 ballistischen Raketen und mehreren hundert Drohnen unter Beschuss genommen. Während Städte wie Saporischschja und Charkiw täglichen Bombardierungen ausgesetzt seien, treffe es Kiew in Abständen von einigen Tagen, so der vatikanische Diplomat. Die jüngste Angriffswelle hinterließ jedoch nicht nur in den Wohnvierteln, sondern auch an einem der wichtigsten spirituellen Orte des Landes schwere Verwüstungen. Insgesamt 9 Menschen starben in Kiew und weiteren ukrainischen Städten durch die russischen Angriffe, während ukrainische Angriffe südlich von Moskau 3 Todesopfer forderten. Allein in Kiew kostete der russische Angriff 4 Menschenleben, als auf dem Gelände der UNESCO-Welterbstätte Kiewer Höhlenkloster ein Feuer ausbrach und das Dach der Marienschlafenskathedrale in Flammen geriet. Journalisten in der Hauptstadt beobachteten, wie Anwohner durch die Straßen liefen, um Schutz zu suchen, während Geschosse am Himmel abgefangen wurden und glühende Trümmer über die Stadt fielen. Mehr als ein Dutzend Feuerwehrautos umringten die Kathedrale, während Feuerwehrleute daran arbeiteten, das Feuer von innen und von Hubsteigerplattformen aus zu löschen. Erzbischof Kulbokas beschrieb die beängstigende Atmosphäre während des Angriffs, bei dem die Detonationen und Erschütterungen in der gesamten Stadt physisch spürbar gewesen seien. Und wenn wir das beobachten, dann spüren wir auch die Erschütterungen, die diese Explosionen verursachen. Da bleibt einem fast keine andere Antwort mehr, denn angesichts solcher Bombardierungen gibt es nur noch Gott und dich selbst. Es gibt keine menschliche Hand, die in diesem Moment eingreifen könnte. Für den Nunzius ist dieser erneute schwere Angriff jedoch nicht nur ein Grund zur Verzweiflung, sondern vielmehr ein spiritueller Auftrag. Er betonte, dass die Katastrophe ihn persönlich dazu bewege, die Gläubigen weltweit zu einem besonderen Gebetsanliegen aufzurufen. Dieser jüngste Bombenangriff wirft für mich weniger Fragen auf, als dass er mich vielmehr dazu ermutigt, das Gebet für die Bekehrung Russlands zu intensivieren. Ziel muss es sein, dass Russland sich der Wahrheit und Gott zuwendet. Ein solcher Wandel ist am Ende ein Geschenk für Russland selbst, für all unsere Freunde und für die gesamte Menschheit. An einer Seite der Kirche in Kiew war ein klaffendes Loch zu sehen. Aus dem teilweise zerstörten Dach schlugen die Nacht über Flammen. Nach Angaben des ukrainischen Rettungsdienstes geriet auch ein Gebäude im Nationalen Kunst- und Museumskomplex Mistetsky-Arsenal in der Hauptstadt in Brand. Russische Angriffe hatten schon im Januar mehrere Gebäude im Komplex des Kiewer Höhlenklosters beschädigt, wie das Kulturministerium damals berichtete. Der ukrainische Präsident Volodymyr Zelensky schrieb auf der Plattform X, ein russischer Angriff auf das Höhlenkloster habe die Kirche in Brand gesetzt. Das ist eines der schwerwiegendsten Verbrechen Russlands gegen die christliche Kultur bisher, so der Staatschef am Vormittag. Das Feuer auf dem Dach der Kathedrale sei inzwischen gelöscht worden. Das Höhlenkloster Pecherska Lavra ist ein historischer Klosterkomplex mit symbolträchtigen goldenen Kuppeln. Hatte in den letzten Jahren Schlagzeilen gemacht, nachdem die Mönche, denen Verbindungen nach Moskau vorgeworfen wurden, daraus vertrieben worden waren. Die orthodoxe Kirche der Ukraine löste sich 2022 offiziell von Russland. 2 Jahre später verbot die ukrainische Regierung dann den mit Moskau verbundenen ukrainischen Zweig der orthodoxen Kirche. Institutionell steht die russisch-orthodoxe Kirche hinter Präsident Wladimir Putin, seit dieser 2022 die russische Offensive gegen die Ukraine gestartet hat. Der Leiter der Kiewer Militärverwaltung, Timur Katschenko, verurteilte den direkten Angriff auf das Gelände. Auch der Metropolit von Kiew, Epiphanius, verurteilte den Angriff als Verbrechen gegen die Menschlichkeit. Mindestens 25 Menschen sollen in der Hauptstadt verletzt worden sein und 140.000 Einwohner in den nördlichen Stadtteilen seien ohne Strom. Für Radio Vatikan, Mario Galgano.
1: Themenwechsel. Papst Leo XIV. Bekräftigt das Nein der katholischen Kirche zu Antisemitismus. Der Papst stützte sich bei seiner Ansprache auf das Konzilsdokument Nostra Aetate von 1965. Die Kirche weise jede Form der Diskriminierung oder Verfolgung aus Gründen der Rasse, Hautfarbe, des sozialen Stands oder der Religion zurück.
3: Das sagte er an diesem Montag zu einer Delegation der Jewish Appeal Federation aus New York.
4: Recognizing the inherent dignity of all men and women, Nostra Aetate took a firm stand.
3: Es hat die jedem Mann und jeder Frau innewohnende Würde anerkannt und einen festen Standpunkt gegen Antisemitismus.

0: dem Engagement der Kirche für die menschliche Entwicklung und die Nächstenliebe.
1: This shared commitment carries special meaning in light of our common history.
0: Dieses gemeinsame Engagement hat angesichts unserer gemeinsamen Geschichte besondere Bedeutung. Vor 66 Jahren wurde eine Delegation Ihrer Organisation von Papst Johannes dem 23. empfangen. Mit den einfachen und doch tiefgründigen Worten »Ich bin Josef, euer Bruder« bekräftigte er unsere gemeinsame Menschlichkeit sowie unsere Abstammung von Abraham, Isaak, Jakob und Josef. Danach wurde ein Dokument verfasst, das eine neue Beziehung zwischen der katholischen Kirche und dem Judentum umriss. Dieser Text bildete dann die Grundlage für das, was zum fruchtbaren Kern von Nostra Aetate wurde. Der Same des Dialogs, der damals eingepflanzt worden sei, habe sich inzwischen zu einem majestätischen Baum entwickelt, fuhr der Papst fort. Er ging nicht explizit auf derzeitige Störungen im katholisch-jüdischen Verhältnis ein, sprach stattdessen von einem Geist der Solidarität.
1: The same spirit of solidarity finds concrete expression in our shared concern for those in need.
0: Dieser Geist der Solidarität findet seinen konkreten Ausdruck in unserer gemeinsamen Sorge um die Bedürftigen. Der Dienst an den Armen, Ausgegrenzten und Schutzlosen ist eine Möglichkeit, dem Heiligen zu begegnen. Durch sie spricht die göttliche Stimme weiterhin zu uns. Wenn wir unser Brot mit den Hungrigen teilen und uns um die Bedürftigen kümmern, wird, wie Jesaja formulierte, das Licht des Herrn aufgehen wie die Morgenröte. Dieses Licht lädt uns dazu ein, den Dienst an den Schwachen als einen Weg zu sehen, der die Herzen öffnet und die Gesellschaft erneuert. Und außerdem führt dieser Weg auch Juden und Katholiken enger zusammen. Das wünschte sich Papst Leo zumindest. Er hoffe auf stärkeren Dialog, besseres beidseitiges Verständnis und gemeinsame Beiträge zum Frieden. Das brauche unsere Welt so sehr. Stefan Kempis, Radio Vatikan.
2: Und der Papst hat heute noch eine weitere Gruppe empfangen, die in Indien und weltweit verbreitete syro-malankarische Kirche hat er bei dieser Gelegenheit zu Einheit, Traditionsbewusstsein und Evangelisierung ermutigt. Leo XIV. Empfing heute Gläubige der mit Rom verbundenen Ostkirche in Audienz.
1: Dear brothers and sisters.
3: In seiner Ansprache vor den Ostkirchenvertretern im Vatikan erinnerte Leo XIV. An die lange und reiche Tradition der syro-malankarischen Kirche, deren Wurzeln bis in die Zeit der Erstmission durch den Apostel Thomas im indischen Kerala zurückreichen. Der Papst verwies auf die Phase, in der sich Thomas-Christen mit der römisch-katholischen Kirche verbanden und würdigte in diesem Kontext den ersten Erzbischof der syro-malankarischen Kirche, Ma Ivanius, sowie den Bischof von Tiruvalla, Ma Theophilos.
1: The first Syro-Malankara Metropolitan Archbishop of Trivandrum.
3: Ma Ivanios sei ein wahrer Hirte nach dem Herzen Jesu gewesen, der schon als junger Priester weit über die Grenzen seiner christlichen Gemeinschaft in Kerala hinausgeblickt habe, so Leo XIV. Er habe jene Dynamik des guten Samens gesucht, die durch die Verkündigung und das Martyrium des Apostels Thomas in Indien gesät worden sei. Auch habe er darauf bestanden, dass Missionsarbeit nicht nur mit Worten, sondern vielmehr durch ein tugendhaftes Leben und aufrichtigen, karitativen Dienst geleistet werden muss, so der Papst.
1: For this reason, ever since its inception,
3: aus diesem Grund war eure Kirche seit ihrer Gründung stets ein Leuchtfeuer evangelischer Energie und apostolischer Nächstenliebe, das den am Rande der Gesellschaft stehenden soziale Gerechtigkeit, Bildung und ganzheitliche menschliche Entwicklung brachte.
1: To those on the margins of society.
3: Durch Anziehungskraft habe diese Kirche dann auch rasch Verbreitung gefunden, über ethnische und sprachliche Grenzen hinweg, lobte der Papst, der hier das Engagement der Kirchenleitung und von Ordensschwestern würdigte. Es sei wünschenswert, dass dieser Elan heute weitergetragen werde, so der Papst. Ich ermutige die Bischofssynode und die Ordensgemeinschaften ihrer Kirche, ein ähnliches Engagement für die jüngeren Diözesen in Indien zu zeigen,

0: insbesondere für die weitläufigen Eparchien des heiligen Ephrem von Kadki und des heiligen Johannes Chrysostomus von Gurgaon. Der Papst ergänzte hier in freier Rede, hier melde sich ein zukünftiger Kandidat, ohne aber dann Details zu verraten. Papst Leo hob zugleich hervor, wie wesentlich die Pflege des reichen Erbes der syro-malankarischen Kirche und die weltweite Unterstützung der Gläubigen dieser Kirche in der wachsenden Diaspora sei. Seine Vorgänger Papst Benedikt XVI. Und Papst Franziskus hätten für die zahlreichen syro-malankarischen Gläubigen in Nordamerika kirchliche Strukturen geschaffen und ausgebaut. Er selbst setze diese Linie fort.
1: To enrich the communities in which they live.
0: Für Radio Vatikan, Anne Preckel.
2: Themenwechsel. Leo XIV. Ruft dazu auf, die Einsamkeit von älteren Menschen zu lindern. Das schreibt er in einer Botschaft zum Welttag der Großeltern und älteren Menschen, der am 26. Juli begangen wird. Er bitte alle, insbesondere die Jüngeren, ihre Großeltern, die älteren Familienmitglieder und auch diejenigen zu besuchen, die keinen Besuch erhalten. So Leo XIV. In dem Schreiben. Über dem Leben vieler Senioren scheine ein Schleier zu liegen, der ihre Gesichtszüge verschwimmen lässt, bedauert der 70-jährige Papst in der heute publizierten Botschaft. In manchen Pflegeeinrichtungen bestehe sogar die Gefahr, dass die Einzigartigkeit des Menschen sich auf die Nummer seines Bettes oder sein Krankheitsbild reduziert. Dem solle man mit Besuchen nach Kräften entgegenwirken. Mehr zu dieser Botschaft finden Sie auf unserer Webseite. Und wir blicken nach Frankreich. Der Erzbischof von Tours, Vincent Jordi, hat sich in einem ausführlichen Interview zu den weltweiten Aktivitäten des Oberhaupts der katholischen Kirche sowie zu den konkreten Plänen für dessen anstehenden Besuch in seinem Land geäußert. Der Erzbischof, der Papst Leo XIV. Jüngst in Spanien begleitete und Ende Juni zu weiteren Gesprächen im Vatikan erwartet wird, zog eine durchweg positive Bilanz der bisherigen Amtsführung des Pontifex. Mehr von Nele Maßmanns.
3: In Spanien zog der Papstbesuch enorme Menschenmassen an. Erzbischof Jordi berichtete von 1,2 Millionen Menschen in Madrid und einer Abendveranstaltung mit rund 500.000 Jugendlichen.
4: J'ai eu la joie de le rencontrer comme tous les Espagnols et particulièrement les Barcelonais, les Catalans.
3: Ein zentraler Höhepunkt der Reise war jedoch der Aufenthalt in Barcelona. Dort weihte der Papst den jüngst fertiggestellten Hauptturm der weltberühmten Basilika Sagrada Familia des Architekten Antoni Gaudí ein. Der Turm, der von einem Kreuz gekrönt wird, macht die Basilika zum nunmehr höchsten religiösen Bauwerk der Welt. An der feierlichen Messe in der Basilika nahmen neben dem spanischen Königspaar rund 2000 geladene Gäste teil, darunter zahlreiche Bischöfe aus Spanien, Frankreich und Afrika sowie hochrangige Mitglieder der römischen Kurie.
4: Incroyable, on peut le dire, d'une église avec une architecture inspirée par l'art moderne.
3: Bei der anschließenden Zeremonie im Außenbereich segnete der Papst den neuen Turm und setzte damit, so Jordi, ein sichtbares Zeichen für die Präsenz und den Zeugnischarakter der Kirche inmitten der modernen Gesellschaft. Erzbischof Jordi äußerte sich zu der für die letzte Septemberwoche angekündigten Reise von Papst Leo XIV. Nach Frankreich. Die logistische und spirituelle Messlatte liege nach den Ereignissen in Madrid und Barcelona zwar hoch, doch die französische Kirche bereite sich bereits mit großer Freude vor. Der Erzbischof nannte dabei die thematischen Schwerpunkte der einzelnen Stationen.
4: Le pape évidemment va venir en France dans le courant de la dernière semaine de septembre.
3: So stünde in Paris am Freitagabend, dem 25. September, ein großes Treffen mit Jugendlichen im Vordergrund, das an die historischen Weltjugendtage unter Papst Johannes Paul II. Anknüpfen soll. Am Samstag, dem 26. September, folge ein Gottesdienst für alle Gläubigen. Inhaltlich werde dieser Aufenthalt eng mit den Beratungen der Bischöfe über die Rolle von Neueingetretenen und Wiedereingetretenen in der Kirche verknüpft sein. In Lourdes werde der Papst am Vormittag mit der französischen Bischofskonferenz zusammentreffen. Für den Nachmittag sei eine große gemeinsame Feier auf dem Freigelände des Wallfahrtsortes angesetzt. In Metz finde die Abschlussstation in Ostfrankreich statt.
4: Et puis Metz, l'idée, c'est d'y aller pour évoquer la question de l'Europe.
3: Erzbischof Jordi betonte nachdrücklich, dass der aus Amerika stammende Papst der europäischen Staatengemeinschaft wichtige Impulse zu den Themen Demokratie, Menschenrechte und Friedenssicherung mit auf den Weg geben möchte. Angesichts der aktuellen weltpolitischen Erschütterungen und des Ringens zwischen den großen Machtblöcken in den USA, China und Russland sei diese Botschaft von herausragender Bedeutung. Die Gläubigen in Frankreich rief der Erzbischof dazu auf, sich nicht nur organisatorisch, sondern vor allem spirituell und im Gebet auf dieses Ereignis vorzubereiten, um die Worte des Papstes für eine innere Erneuerung zu nutzen. Am Rande des Interviews nahm Erzbischof Jordi auch Stellung zu den jüngst angekündigten Stellenstreichungen für bezahlte katholische Seelsorge am Universitätsklinikum in Tours. Er erinnerte daran, dass das französische Gesetz zur Trennung von Kirche und Staat aus dem Jahr 1905 ausdrücklich die Kultusfreiheit garantiere. Da Kranke im Krankenhaus daran gehindert sind, ihren Glauben frei auszuüben, sieht das Gesetz Ausnahmen vor, die eine staatliche Mitfinanzierung von Seelsorgern ermöglichen. Dies sei im Katholizismus aufgrund der Spendung von Sakramenten, oft auch in der Nacht oder vor schweren Operationen, von besonderer Relevanz. Nachdem das Bistum die Öffentlichkeit alarmiert hatte, kam es zu einem klärenden Gespräch mit der Krankenhausleitung. Erzbischof Jordi beschrieb den Austausch als höflich, einvernehmlich und von gegenseitigem Verständnis geprägt. Man habe gemeinsam über den Wert dieser Präsenz nachgedacht, insbesondere mit Blick auf die anstehende Gesetzgebung zum Lebensende, die sowohl Familien als auch das Pflegepersonal vor neuen Herausforderungen stellen wird. Das Bistum habe signalisiert, die Sparzwänge des Krankenhauses zu verstehen und Zugeständnisse zu machen. Die laufenden Verhandlungen stimmen den Erzbischof zuversichtlich, dass eine für beide Seiten zufriedenstellende Lösung gefunden wird.
2: Und damit sind wir am Ende unserer Sendung angelangt für heute. 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Am Mikrofon war Christine Seuss. 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
1: Die historische Marie Entschlafenskathedrale in Kiew ist nach einem russischen Angriff in Brand geraten. Außerdem Papst Leo bekräftigt das Nein der Kirche zu Antisemitismus und nach der Reise ist vor der Reise. Frankreich freut sich nun nach Spanien auf Leos Besuch im September. Das und mehr bei uns in der Sendung heute. Am Mikrofon heißt sie herzlich willkommen, Christine Seuss. Schön, dass Sie dabei sind. Bei einem russischen Luftangriff auf die ukrainische Hauptstadt Kiew in der Nacht von Sonntag auf Montag ist die historische Marie Entschlafenskathedrale in Brand geraten.
2: Nach Angaben des apostolischen Nuntius in der Ukraine, Erzbischof Visvaldas Kulbokas, wurde die Stadt mit rund 30 ballistischen Raketen und mehreren hundert Drohnen unter Beschuss genommen. Während Städte wie Saporischschja und Charkiw täglichen Bombardierungen ausgesetzt seien, treffe es Kiew in Abständen von einigen Tagen, so der vatikanische Diplomat. Die jüngste Angriffswelle hinterließ jedoch nicht nur in den Wohnvierteln, sondern auch an einem der wichtigsten spirituellen Orte des Landes schwere Verwüstungen. Insgesamt 9 Menschen starben in Kiew und weiteren ukrainischen Städten durch die russischen Angriffe, während ukrainische Angriffe südlich von Moskau 3 Todesopfer forderten. Allein in Kiew kostete der russische Angriff 4 Menschenleben, als auf dem Gelände der UNESCO-Welterbstätte Kiewer Höhlenkloster ein Feuer ausbrach und das Dach der Marienschlafenskathedrale in Flammen geriet. Journalisten in der Hauptstadt beobachteten, wie Anwohner durch die Straßen liefen, um Schutz zu suchen, während Geschosse am Himmel abgefangen wurden und glühende Trümmer über die Stadt fielen. Mehr als ein Dutzend Feuerwehrautos umringten die Kathedrale, während Feuerwehrleute daran arbeiteten, das Feuer von innen und von Hubsteigerplattformen aus zu löschen. Erzbischof Kulbokas beschrieb die beängstigende Atmosphäre während des Angriffs, bei dem die Detonationen und Erschütterungen in der gesamten Stadt physisch spürbar gewesen seien.
3: E quando osserviamo, sentiamo anche le vibrazioni che queste esplosioni.
2: Und wenn wir das beobachten, dann spüren wir auch die Erschütterungen, die diese Explosionen verursachen. Da bleibt einem fast keine andere Antwort mehr, denn angesichts solcher Bombardierungen gibt es nur noch Gott und dich selbst. Es gibt keine menschliche Hand, die in diesem Moment eingreifen könnte. Für den Nuntius ist dieser erneute schwere Angriff jedoch nicht nur ein Grund zur Verzweiflung, sondern vielmehr ein spiritueller Auftrag. Er betonte, dass die Katastrophe ihn persönlich dazu bewege, die Gläubigen weltweit zu einem besonderen Gebetsanliegen aufzurufen. Dieser jüngste Bombenangriff wirft für mich weniger Fragen auf, als dass er mich vielmehr dazu ermutigt, das Gebet für die Bekehrung Russlands zu intensivieren. Ziel muss es sein, dass Russland sich der Wahrheit und Gott zuwendet. Ein solcher Wandel ist am Ende ein Geschenk für Russland selbst, für all unsere Freunde und für die gesamte Menschheit. An einer Seite der Kirche in Kiew war ein klaffendes Loch zu sehen. Aus dem teilweise zerstörten Dach schlugen die Nacht über Flammen. Nach Angaben des ukrainischen Rettungsdienstes geriet auch ein Gebäude im Nationalen Kunst- und Museumskomplex Mistetsky-Arsenal in der Hauptstadt in Brand. Russische Angriffe hatten schon im Januar mehrere Gebäude im Komplex des Kiewer Höhlenklosters beschädigt, wie das Kulturministerium damals berichtete. Der ukrainische Präsident Volodymyr Zelensky schrieb auf der Plattform X, ein russischer Angriff auf das Höhlenkloster habe die Kirche in Brand gesetzt. Das ist eines der schwerwiegendsten Verbrechen Russlands gegen die christliche Kultur bisher, so der Staatschef am Vormittag. Das Feuer auf dem Dach der Kathedrale sei inzwischen gelöscht worden. Das Höhlenkloster Pecherska Lavra ist ein historischer Klosterkomplex mit symbolträchtigen goldenen Kuppeln. Hatte in den letzten Jahren Schlagzeilen gemacht, nachdem die Mönche, denen Verbindungen nach Moskau vorgeworfen wurden, daraus vertrieben worden waren. Die orthodoxe Kirche der Ukraine löste sich 2022 offiziell von Russland. 2 Jahre später verbot die ukrainische Regierung dann den mit Moskau verbundenen ukrainischen Zweig der orthodoxen Kirche. Institutionell steht die russisch-orthodoxe Kirche hinter Präsident Wladimir Putin, seit dieser 2022 die russische Offensive gegen die Ukraine gestartet hat. Der Leiter der Kiewer Militärverwaltung, Timur Katschenko, verurteilte den direkten Angriff auf das Gelände. Auch der Metropolit von Kiew, Epiphanius, verurteilte den Angriff als Verbrechen gegen die Menschlichkeit. Mindestens 25 Menschen sollen in der Hauptstadt verletzt worden sein und 140.000 Einwohner in den nördlichen Stadtteilen seien ohne Strom. Für Radio Vatikan, Mario Galgano.
1: Themenwechsel. Papst Leo XIV. Bekräftigt das Nein der katholischen Kirche zu Antisemitismus. Der Papst stützte sich bei seiner Ansprache auf das Konzilsdokument Nostra Aetate von 1965. Die Kirche weise jede Form der Diskriminierung oder Verfolgung aus Gründen der Rasse, Hautfarbe, des sozialen Stands oder der Religion zurück.
4: Das sagte er an diesem Montag zu einer Delegation der Jewish Appeal Federation aus New York.
5: Recognizing the inherent dignity of all men and women, Nostra Aetate took a firm.
4: Es hat die jedem Mann und jeder Frau innewohnende Würde anerkannt und einen festen Standpunkt gegen Antisemitismus bezogen, so Leo. In einer von Spaltung und Konflikt gezeichneten Welt hat uns der Text eingeladen, über das Unverständnis der Vergangenheit hinauszugehen, hin zu einer Zusammenarbeit um des Gemeinwohls willen.
5: Toward collaboration for the common good.
4: Seine Gäste hatte der Papst mit dem Friedensgruß willkommen geheißen und ihre Hilfsaktivitäten in New York, Israel und mehr als 70 Ländern der Welt gelobt. An ihrer Arbeit zeige sich eine klare Anerkennung der Menschenwürde und der Geschwisterlichkeit. Das stehe im Einklang mit dem Engagement der Kirche für die menschliche Entwicklung und die Nächstenliebe.
5: This shared commitment carries special meaning. In light of our common history.
4: Dieses gemeinsame Engagement hat angesichts unserer gemeinsamen Geschichte besondere Bedeutung. Vor 66 Jahren wurde eine Delegation ihrer Organisation von Papst Johannes dem 23. empfangen. Mit den einfachen und doch tiefgründigen Worten »Ich bin Josef, euer Bruder« bekräftigte er unsere gemeinsame Menschlichkeit sowie unsere Abstammung von Abraham, Isaak, Jakob und Josef. Danach wurde ein Dokument verfasst, das eine neue Beziehung zwischen der katholischen Kirche und dem Judentum umriss. Dieser Text bildete dann die Grundlage für das, was zum fruchtbaren Kern von Nostra Aetate wurde. Der Same des Dialogs, der damals eingepflanzt worden sei, habe sich inzwischen zu einem majestätischen Baum entwickelt, fuhr der Papst fort. Er ging nicht explizit auf derzeitige Störungen im katholisch-jüdischen Verhältnis ein, sprach stattdessen von einem Geist der Solidarität.
5: The same spirit of solidarity finds concrete expression in our shared concern for those in need.
4: Dieser Geist der Solidarität findet seinen konkreten Ausdruck in unserer gemeinsamen Sorge um die Bedürftigen. Der Dienst an den Armen, Ausgegrenzten und Schutzlosen ist eine Möglichkeit, dem Heiligen zu begegnen. Durch sie spricht die göttliche Stimme weiterhin zu uns. Wenn wir unser Brot mit den Hungrigen teilen und uns um die Bedürftigen kümmern, wird, wie Jesaja formulierte, das Licht des Herrn aufgehen wie die Morgenröte. Dieses Licht lädt uns dazu ein, den Dienst an den Schwachen als einen Weg zu sehen, der die Herzen öffnet und die Gesellschaft erneuert. Und außerdem führt dieser Weg auch Juden und Katholiken enger zusammen. Das wünschte sich Papst Leo zumindest. Er hoffe auf stärkeren Dialog, besseres beidseitiges Verständnis und gemeinsame Beiträge zum Frieden. Das brauche unsere Welt so sehr. Stefan Kempis, Radio Vatikan.
1: Und der Papst hat heute noch eine weitere Gruppe empfangen. Die in Indien und weltweit verbreitete syro-malankarische Kirche hat

0: mit der römisch-katholischen Kirche verbanden und würdigte in diesem Kontext den ersten Erzbischof der syro-malankarischen Kirche, Mar Ivanius, sowie den Bischof von Tiruvalla, Mar Theophilos.
1: The first Syro-Malankara Metropolitan Archbishop of Trivandrum.
0: Mar Ivanios sei ein wahrer Hirte nach dem Herzen Jesu gewesen, der schon als junger Priester weit über die Grenzen seiner christlichen Gemeinschaft in Kerala hinausgeblickt habe, so Leo der 14. Er habe jene Dynamik des guten Samens gesucht, die durch die Verkündigung und das Martyrium des Apostels Thomas in Indien gesät worden sei. Auch habe er darauf bestanden, dass Missionsarbeit nicht nur mit Worten, sondern vielmehr durch ein tugendhaftes Leben und aufrichtigen, karitativen Dienst geleistet werden muss, so der Papst.
1: For this reason, ever since its inception,
0: aus diesem Grund war eure Kirche seit ihrer Gründung stets ein Leuchtfeuer evangelischer Energie und apostolischer Nächstenliebe, das den am Rande der Gesellschaft stehenden soziale Gerechtigkeit, Bildung und ganzheitliche menschliche Entwicklung brachte.
1: To those on the margins of society.
0: Durch Anziehungskraft habe diese Kirche dann auch rasch Verbreitung gefunden, über ethnische und sprachliche Grenzen hinweg, lobte der Papst, der hier das Engagement der Kirchenleitung und von Ordensschwestern würdigte. Es sei wünschenswert, dass dieser Elan heute weitergetragen werde, so der Papst. Ich ermutige die Bischofssynode und die Ordensgemeinschaften ihrer Kirche, ein ähnliches Engagement für die jüngeren Diözesen in Indien zu zeigen, insbesondere für die weitläufigen Eparchien des heiligen Ephrem von Katki und des heiligen Johannes Chrysostomus von Gurgaon. Der Papst ergänzte hier in freier Rede, hier melde sich ein zukünftiger Kandidat, ohne aber dann Details zu verraten. Papst Leo hob zugleich hervor, wie wesentlich die Pflege des reichen Erbes der syro-malankarischen Kirche und die weltweite Unterstützung der Gläubigen dieser Kirche in der wachsenden Diaspora sei. Seine Vorgänger Papst Benedikt XVI. Und Papst Franziskus hätten für die zahlreichen syro-malankarischen Gläubigen in Nordamerika kirchliche Strukturen geschaffen und ausgebaut. Er selbst setze diese Linie fort.
1: To enrich the communities in which they live.
0: Für Radio Vatikan, Anne Preckel.
2: Themenwechsel. Leo der 14. ruft dazu auf, die Einsamkeit von älteren Menschen zu lindern. Das schreibt er in einer Botschaft zum Welttag der Großeltern und älteren Menschen, der am 26. Juli begangen wird. Er bitte alle, insbesondere die Jüngeren, ihre Großeltern, die älteren Familienmitglieder und auch diejenigen zu besuchen, die keinen Besuch erhalten. So Leo der 14. in dem Schreiben. Über dem Leben vieler Senioren scheine ein Schleier zu liegen, der ihre Gesichtszüge verschwimmen lässt, bedauert der 70-jährige Papst in der heute publizierten Botschaft. In manchen Pflegeeinrichtungen bestehe sogar die Gefahr, dass die Einzigartigkeit des Menschen sich auf die Nummer seines Bettes oder sein Krankheitsbild reduziert. Dem solle man mit Besuchen nach Kräften entgegenwirken. Mehr zu dieser Botschaft finden Sie auf unserer Webseite. Und wir blicken nach Frankreich. Der Erzbischof von Tours, Vincent Jordi, hat sich in einem ausführlichen Interview zu den weltweiten Aktivitäten des Oberhaupts der katholischen Kirche sowie zu den konkreten Plänen für dessen anstehenden Besuch in seinem Land geäußert. Der Erzbischof, der Papst Leo XIV. Jüngst in Spanien begleitete und Ende Juni zu weiteren Gesprächen im Vatikan erwartet wird, zog eine durchweg positive Bilanz der bisherigen Amtsführung des Pontifex. Mehr von Nele Maßmanns.
3: In Spanien zog der Papstbesuch enorme Menschenmassen an. Erzbischof Jordi berichtete von 1,2 Millionen Menschen in Madrid und einer Abendveranstaltung mit rund 500.000 Jugendlichen.
4: J'ai eu la joie de le rencontrer comme tous les Espagnols et particulièrement les Barcelonais, les Catalans.
3: Ein zentraler Höhepunkt der Reise war jedoch der Aufenthalt in Barcelona. Dort weihte der Papst den jüngst fertiggestellten Hauptturm der weltberühmten Basilika Sagrada Familia des Architekten Antoni Gaudí ein. Der Turm, der von einem Kreuz gekrönt wird, macht die Basilika zum nunmehr höchsten religiösen Bauwerk der Welt. An der feierlichen Messe in der Basilika nahmen neben dem spanischen Königspaar rund 2000 geladene Gäste teil, darunter zahlreiche Bischöfe aus Spanien,

0: Frankreich und Afrika sowie hochrangige Mitglieder der römischen Kurie.
1: Incroyable, on peut le dire, d'une église avec une architecture inspirée par l'art moderne.
0: Bei der anschließenden Zeremonie im Außenbereich segnete der Papst den neuen Turm und setzte damit, so Jordi, ein sichtbares Zeichen für die Präsenz und den Zeugnischarakter der Kirche inmitten der modernen Gesellschaft. Erzbischof Jordi äußerte sich zu der für die letzte Septemberwoche angekündigten Reise von Papst Leo XIV. Nach Frankreich. Die logistische und spirituelle Messlatte liege nach den Ereignissen in Madrid und Barcelona zwar hoch, doch die französische Kirche bereite sich bereits mit großer Freude vor. Der Erzbischof nannte dabei die thematischen Schwerpunkte der einzelnen Stationen.
1: Le pape évidemment va venir en France dans le courant de la dernière semaine de septembre.
0: So stünde in Paris am Freitagabend, dem 25. September, ein großes Treffen mit Jugendlichen im Vordergrund, das an die historischen Weltjugendtage unter Papst Johannes Paul II. Anknüpfen soll. Am Samstag, dem 26. September, folge ein Gottesdienst für alle Gläubigen. Inhaltlich werde dieser Aufenthalt eng mit den Beratungen der Bischöfe über die Rolle von Neueingetretenen und Wiedereingetretenen in der Kirche verknüpft sein. In Lourdes werde der Papst am Vormittag mit der französischen Bischofskonferenz zusammentreffen. Für den Nachmittag sei eine große gemeinsame Feier auf dem Freigelände des Wallfahrtsortes angesetzt. In Metz finde die Abschlussstation in Ostfrankreich statt.
1: Et puis Metz, l'idée, c'est d'y aller pour évoquer la question de l'Europe.
0: Erzbischof Jordi betonte nachdrücklich, dass der aus Amerika stammende Papst der europäischen Staatengemeinschaft wichtige Impulse zu den Themen Demokratie, Menschenrechte und Friedenssicherung mit auf den Weg geben möchte. Angesichts der aktuellen weltpolitischen Erschütterungen und des Ringens zwischen den großen Machtblöcken in den USA, China und Russland sei diese Botschaft von herausragender Bedeutung. Die Gläubigen in Frankreich rief der Erzbischof dazu auf, sich nicht nur organisatorisch, sondern vor allem spirituell und im Gebet auf dieses Ereignis vorzubereiten, um die Worte des Papstes für eine innere Erneuerung zu nutzen. Am Rande des Interviews nahm Erzbischof Jordi auch Stellung zu den jüngst angekündigten Stellenstreichungen für bezahlte katholische Seelsorge am Universitätsklinikum in Tours. Er erinnerte daran, dass das französische Gesetz zur Trennung von Kirche und Staat aus dem Jahr 1905 ausdrücklich die Kultusfreiheit garantiere. Da Kranke im Krankenhaus daran gehindert sind, ihren Glauben frei auszuüben, sieht das Gesetz Ausnahmen vor, die eine staatliche Mitfinanzierung von Seelsorgern ermöglichen. Dies sei im Katholizismus aufgrund der Spendung von Sakramenten, oft auch in der Nacht oder vor schweren Operationen, von besonderer Relevanz. Nachdem das Bistum die Öffentlichkeit alarmiert hatte, kam es zu einem klärenden Gespräch mit der Krankenhausleitung. Erzbischof Jordi beschrieb den Austausch als höflich, einvernehmlich und von gegenseitigem Verständnis geprägt. Man habe gemeinsam über den Wert dieser Präsenz nachgedacht, insbesondere mit Blick auf die anstehende Gesetzgebung zum Lebensende, die sowohl Familien als auch das Pflegepersonal vor neuen Herausforderungen stellen wird. Das Bistum habe signalisiert, die Sparzwänge des Krankenhauses zu verstehen und Zugeständnisse zu machen. Die laufenden Verhandlungen stimmen den Erzbischof zuversichtlich, dass eine für beide Seiten zufriedenstellende Lösung gefunden wird.
2: Und damit sind wir am Ende unserer Sendung angelangt für heute. Weitere Nachrichten und Beiträge gibt es bei uns auf der Webseite und in unserem kostenlosen Newsletter, der Sie über die wichtigsten Nachrichten des Tages zu Papst und Vatikan per E-Mail auf dem Laufenden hält. Am Mikrofon war Christine Seuss. 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